0: 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Obrigado aqui à comissão, organizadora, todos da Tricofest. Foi mais uma manhã alegre, cheio bonito.
1: O pessoal quer saber se tu já foi a Machadinho.
0: Foi. O Chucrute para Bivolt Oficina Stahl.
1: E depois o Roger, valeu!
2: Moin!
0: Bom dia, o Chucrute tá chegando aqui uma vez.
2: Ja, ich war schon
0: duas
2: länger.
0: Duas vezes.
2: Ich war schon länger hier, weißt du, so unterwegs, aber ich wollte mich jetzt noch nicht so früh sehen lassen, weil man, muss man so viel, weil haben gesagt, die ist Stationament bezahlen.
0: Ah, não, não precisa pagar.
2: Ja, du, Leute, wir haben ganz gesprochen, um 5 Milliberg wollten sie jetzt damit auch anfangen.
0: Ah, ja, também é.
2: Eu wollte auch kassieren, weil die haben.
0: Mas lá é muito movimento, rotativo, tem que ter e coisa e tal.
2: Ja, die, nee, das ist aber so, man sagt, die wollte jetzt, so, man sagt, die Präfektur wollte jetzt ein bisschen mehr verdienen, ha? Ja. Weißt du, wie das Ding heutzutage ist, ha?
0: Mas que barba.
2: Erstens schon, das habe ich gesagt, habe ich schon gesagt, ich muss erstmal beim Präfekt sprechen gehen, weil so, da sind ja viel zu viele Leute angestellt, ha?
0: Ah.
2: Was mal die Arbeit, wo kennt einer machen, hoch auf 5 Stück.
0: Pior.
2: Ja, die Tante hat letztes gesagt, ich war auf die Präfektur und ich habe gesehen, da hockt einer um den Schoß von anderen, Platz kriege was hat. Dann ich gesagt,
0: ja, aber es ist ja lá no Puff Milleberg.
2: Puff Milleberg, ja.
0: Ah, bom.
2: Und das andere ist noch, wenn man sagt, das muss der Präfekt, muss das auch verbieten. Man sagt, wenn die Leute arbeiten, die dürfen kein Säkular an.
0: Ah, und ich tue ja Säkular.
2: Ja, weil ich sind da hinkommen, ich muss die PTU bezahlen, weißt du?
0: Aha, IPTU.
2: Sind ich hinkommen? Und da haben 3 Stück da gehockt, weißt du, so. Na, wie ich jetzt so, gleich sind das ja nicht so eine, hier eine Radio sind, sondern ne, ein Säkular in die Hand, weißt du, und da na, und geguckt da und
0: getrückt. Oder du Serial.
2: Ja, und dann tick, tick, tick mit den Fingern, weißt du, so da gedrückt.
0: Wie du es berührt.
2: Und ich da gestanden, ne. Oh, und da habe ich mal angefangen, so gerade jetzt wie du, habe ich angefangen zu husten,
0: weißt du. Tipo assim, eu tô aqui.
2: Ja, und da hat einer geguckt, der gesagt, was soll für Sinn für dich? Und ich sagte, ja, ich muss jetzt euer Lohn bezahlen. Ja, ne, unser Lohn bezahlt ja die Präfektur. Ich sage nur, von wo kommt das Geld?
0: Aha. De nós, é?
2: Ja, ja, ja.
0: Como é que tu enfrentou o frio essa semana, 2 semanas? Sábado tu nem veio no programa, eu estava lá na Os Pneus, a gente tava.
2: Ja, nee,
0: hoje estamos na Tricofest.
2: Das war mich bisschen zu kalt und welche meine blaue Unterhose sind kaputt, welche.
0: A una Hose,
2: ja, die sind, waren die Fondillo rausgefallen, weißt du. Aber jetzt hat meine Tante, hat die bei der anderen Frau hingebracht, und die haben das nochmal zugenäht, weißt du.
0: So. Ah,
2: haben so ein Remendo gemacht, weißt du.
0: A remendaro a calça.
2: Ja, ja, ja. Nee, und jetzt haben die so,
0: Cuecão, me lembrei, cuecão.
2: Ja, und da haben die Leute sich jetzt so eine halbe in die Bodega, so wie das so Mode ist. He?
0: Aha.
2: Und da hat der eine gesagt, Mensch, uns Kinder nicht mal gesagt, ich habe was mitgemacht. Ich so, was ist was? Ja, so, ich muss war krank, ich bin zum Doktor gegangen.
0: Aha.
2: Oh, wer ist das? Und war das Ding? Ja, so, der Doktor hat die ganze Examen gemacht. Ein Haufen Examen, das musste ich machen. Ne?
0: Ein Check-up.
2: Ja, und da hat er gesagt, manche Kinder gesagt, ich muss ganz frei raus sprechen. Du hast nur noch so 1 Monat Leben.
0: Nossa.
2: Was, sagt er? 1 Monat Leben. Sagt er, Mensch, uns Kinder nehmen, in 1 Monat kriege ich dich, dass du nicht alles bezahlt, die ganze Examen und das ganze Dings. Das sagt der Doktor, dann wollen wir 3 Monate geben. Dann ich sagte, wo kann ich arbeiten gehen? Ich habe jetzt gerade gehört in die Radio in Porto Alegre, ist Unwetter da. Blitzt und donnert und
0: hin und her. In Porto Alegre, temporal.
2: Hat die Frau geguckt und gesagt, bist du verrückt? Hier ist doch Sonn.
0: Aqui
2: ja, sagt er, aber wenn jetzt gerade soll zum Funk hier rüberkommen da.
0: Vai que acontece aqui, né?
2: Ja, tem que ser isso, né?
0: Sim.
2: Und alle gesagt, Peter, wie ist das Ding? Er gesagt, wir haben doch, warum bist du am Sonntag nicht kommen für Korde?
0: Aha.
2: Ja, sag Mensch, ich habe das nicht gar nicht gesagt, wir haben das sogar das Fest gehabt. Wieso? Der Nachbar hat doch sein Kind getauft.
0: Ah.
2: Leidenskirchen, und das Fest war groß und du Leidenskirchen. Und sagte, ja, und alles richtig gibt. Ja, sag,

0: aber das Einzige, wo man, der Einzige, wo nicht gebrillt hat, bei der Taufe da, war das Kind gewesen. Du sagst, der Mann, ja, wieso? Das tun doch immer so schreien, wenn das kalte Wasser an den Kopf kommt.
1: Sehen
0: wir. Sagt, wir haben schon so eine ganze Woche trainiert mit so einem Wasserkessel.
1: Coitada da criança.
0: Ah, mas ele está saindo da
1: festa. É o batizado.
0: Ja. Und der andere hat gesagt, der Leidenskind hat gesagt, ich kenne noch ganz und gar Pankrat. Ja, so, wieso? Ja, so, mit ganzen Medikament, wo ich muss kaufen. Immer krank, welches Medikament.
1: Custa caro, na Pharmacia.
0: Und so, da hat der andere gesagt, ja, mit den ganzen Medikamenten gesagt, aber ich habe einen Freund, der es reich damit gibt. Ja, wieso, sagt er, der hat Pharmacia.
1: Ele ficou rico porque ele mesmo tem farmácia.
0: Ja, entendeu? Jetzt wird der letzte Mal so gewesen, kommt so ein Kerl hin und hat gesagt, Mensch, und geht er nicht mal. Er sagt, könnt ihr dran denken, mal alle Gaul.
1: Aha.
0: Ja, sagt er, der war da schon 600 Jahre. Na ja, sagt er, ich habe ihn verkauft.
1: Vendeu o cavalo.
0: Ja, wer hat dich das abgekauft? Er hat gesagt, ja, so ein Zicano. Aha. Ja, und Regiment, was ich da habe, ich habe einen Preis gemacht.
1: Aha.
0: Wieso? 8000. Bist du verrückt, Sade?
1: 8.
0: 8.000 für so ein alter Gaul. Das ist mal 500 Weiher da. Ja, Sade, aber du sagst, der tut dich ja nicht bezahlen, da. Sade, macht aber nichts, haben daher verkauft, da.
1: Isso é o que vale. Sempre pra Bivolt e Oficina Stahl.
0: Yeah.
1: E nós vamos voltar só em junho.
0: Bissou.
1: Meu chapéu na metade do ano, chucrute. Mas hoje é 30 de maio.
0: Tia, da Hanni, cara. Eita, das ist aber gut.
1: Semana que vem, dia 6 de junho.
0: Ich tue mich immer freuen, wenn der Monat wechselt, dort.
1: É?
0: Ja, weil immer der erste vom Monat, so, da kriege ich mal Prozentatoria, dort.
1: Ah, so.
0: Ah, da muss man drauf rechnen.
1: Abraço pra quem? Egídio Schmeckel, fã do Chucrute.
0: Ja, und per Boxpaul.
1: Paulo Bock.
0: Oh,
1: Aipim, hein?
0: Ja.
1: Capricho, né?
0: Na ja, die haben gesagt, wir sehr gut, ja.
1: Paulo, Joana e o Leandro, que tá
0: richtig,
1: de volta.
0: Richtig, ja.
1: Schöne Gruß.
0: Aber der hat uns immer gelauscht, oben in der Nordstadt.
1: Sempre escutou, ja, lá fora.
0: Richtig.
1: Tchau.
0: Tchau.
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Querido Deus, sou imensamente grato por permitir que o sangue que herdei dos meus antepassados possa continuar pulsando nas veias dos meus herdeiros. Liebe Gott, ich bin unendlich dankbar, dass das Blut, das ich von meinen Vorfahren geerbt habe, weiterhin in den Adern meiner Nachkommen pulsiert. Dear God, I am immensely grateful for allowing the blood I inherited from my ancestors to continue pulsing in the veins of my heart.

Kinder Norwegens winken mit weißen Tüchern, um es einzufangen. In Sibirien glaubt man, den Lichtertanz ungeborener Seelen zu erkennen, die ihre baldige Geburt ankündigen. Andere Völker wiederum sahen in ihm die Suche der Dämonen nach den Seelen der Verstorbenen. Es ist das geheimnisvollste Naturereignis und wurde bereits vor 2000 Jahren